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0: Der Samstagmorgen mit dem Kanal 3 Wecker gehört denen, die nicht Weekend haben und müssen gebügeln. Ihr seid die wahren Helden. Merci für euren Einsatz. Den belohnen wir mit richtig gemütlichem Sound von Niklas. Sein neuester Hit hören wir noch in der nächsten halben Stunde. Zusammen mit The Weeknd und seinem Hit Blinding Lights. Jetzt ist es 6 Uhr. Gut aufstehen.
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0: Ja, nach einer Portion Regen gibt es heute am Samstag wieder einen trockenen Tag. Heisst jetzt am Morgen, da ist es noch eher feucht in der Luft. Bei aktuellen kühlen 12 Grad. Es trocknet aber dann schnell ab und gibt angenehme 23 Grad auf den Nachmittag.
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0: 1 ab 6 und falls ihr mit dem Auto schon unterwegs seid oder jetzt gleich losfahren wollt, gute Nachricht, ihr kommt ohne eine Sekunde zu verlieren am Ziel an. Habt Sorge und passt aber auch auf Tierli auf der Strasse.
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0: Wo sind eigentlich meine Frühaufsteher an diesem Samstagmorgen? Schreibt mir doch kurz schnell via WhatsApp auf 079 342 22 22 079 342 22 22. Zusammen gehen wir durch diesen Morgen. Am Mikrofon ist der Sven Müller. Schön, habt ihr schon so früh eingeschaltet.
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0: Das ist der Kanadier Wecker am frühen Samstagmorgen, 22. August, 11 ab 6 Uhr haben wir. Guten Morgen. Ich gehöre zu 5% der Einwohner hier. Ja, diesen Satz könnt ihr sagen, wenn ihr in einem Kaff lebt. So ein Kaff ist auch Bühl, eine Gemeinde mit knapp 400 Einwohnern. Leben tut dort auch die Kanal 3-Hörerin Sandra. Ihr gefällt dort, weil...
1: Es ist idyllisch. Wir kennen noch die Leute. Es ist nicht wie eine Stadt. Es ist schön draußen, wir haben eine schöne Aussicht. Wir haben Felder, um zu laufen.
0: Ja, es gibt ja da im Seeland ein oder andere Kaff. Was hat der Bühl zum Beispiel,

0: andere Käfer nicht haben.
1: Sehr viel Ross. Hier sehr viel Ross. Eben wegen der Weite.
0: Ja, und so eine Rösslerin, die haben wir auch getroffen. Also, als hat Sandra aufbeschworen. Mit dieser Rösslerin sprechen wir dir eine halbe Stunde um 20 vor 7.
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0: 15 Minuten nach der 6 haben wir jetzt. Das ist der Kanal 3 Wecker am Samstagmorgen.
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0: Billig schnaufen durch, endlich haben wir nicht mehr 30 Grad. Also ich habe persönlich richtig fest Freude. Meine Kanal 3-2 Loskandidatin von heute Morgen, das ist Nadine aus Worben. Nadine, wie sieht es bei dir aus? Auch gut, dass es endlich mal nicht mehr so heiß ist.
2: Oh, sehr. Sehr gut. Ich habe gerne warm, aber nicht heiß.
0: Was ist denn für dich so heiß? Für mich ist immer so, alles ab 25 Grad ist für mich einfach zu heiß. Wie sieht es bei dir aus?
2: Ja, nein, es darf schon noch etwas höher, aber also über 30 sage ich nein.
0: Dann sind wir auch beide sicher jetzt froh, dass es etwas kühler ist.
2: Ja, yeah, genau.
0: Ja, Nadine, wir spielen zusammen das Kanal 3, 2, 1. Los, unser Morgenspiel, ganz easy. Du hast 30 Sekunden Zeit, mir drei Fragen richtig zu beantworten. Und wenn du das würdest schaffen.
2: Du gehst über den Daumen nicht,
0: gell?
2: Gell, oder
0: gell.
2: Oder
0: weißt
2: du es
0: nicht? Genau, boah, jetzt bin ich voll auf deiner Seite. Und wenn du das würdest schaffen, dann gibt es für dich eine 50 Stutz Geschenkkarte vom Sonterbrück.
2: Und du könntest mir auch noch etwas machen, Daumen drücken, gell?
0: Das ist das Mindeste, was ich machen kann, ja. Sehr
2: gut. Gut, Kanal 3, 2, 1, Lord.
0: In welcher Gemeinde im Seeland hat die Kinder Mühe gehabt diese Woche, weil es über 30 Grad im Schulhaus war? Lies oder Grenchen?
2: Grenchen.
0: Es wäre Lies. Wenn man heute Geburtstag hat, ist man welches Sternzeichen?
2: Wir haben August. Ich sage Jungfrau, aber auch noch nicht.
0: Es wäre der Leu.
2: Vor der Jungfrau, gell?
0: Es wäre der Leu. Wie nennt man ein Getränk ohne Zucker, zum Beispiel in einer Cola?
2: Siro, ich weiss es nicht.
0: Siro, das ist richtig, Siro, Nadine, ein Punkt. Und deine 30 Sekunden sind aber leider jetzt durch. Oh.
2: Ja, mach nicht. Wir probieren es wieder.
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0: Der steht auf am Samstagmorgen mit dem Kanal 3 Wecker und mit der Taylor Swift. Also zumindest auf den Ohren. He? Ihr neuesten Hit Elizabeth Taylor, den hören wir in den nächsten 10 Minuten schon. Zusammen mit dem Kanal 3 Klassiker von Tom Petty, I Won't Back Down. Halb siebni.
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0: Ja, jetzt ist es noch eher kühl bei um die 12 Grad. Es wärmt aber heute noch auf, bis auf 23 Grad maximal. Dazu ist es schön trocken und sonnig. Heisst, Regen ist heute kein Thema.
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0: Ihr kommt gut von A nach B am 1 ab halb 7. Ich wünsche eine gute und sichere Fahrt.
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0: Was ist für euch typisch Kaff? Wenn es Erfolg hat, eine ist in der Stunde, fährt das Boschi durch oder doch, wenn es mehr Kühe hat als Einwohner. Der mit den Tierchen, der hat etwas. Hören wir in gut 10 Minuten.
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0: 20 vor 7 haben wir jetzt, das ist der Kanal 3 Wecker an diesem Samstag. Schön habt ihr reingeschaltet. Bühl ist bekannt für ihre Backeln. Haben wir vor einer halben Stunde dürfen lernen. Wir gehen durch die Käfer vom Seeland diesen Morgen. Und da ist uns gesagt worden, dass es viele Rösse hat, das Bühl. Sind wir vorbeigegangen und natürlich haben wir eine Reiterin getroffen. Und sie hat uns erzählt, wieso sie das Ross in Bühl hat.
1: Wir haben drin nach der Auslaufbox einen mega schönen Auslauf. Dort hing ein grosser Platz, viel Schatten. Und auch das Reitgebiet, also das Laufgebiet mit dem Ross ist hier schön, weil es ist mega weitläufig. Man kann wirklich runter ein Bächli oder ein Flüssli oder man kann rauf in den Wald. Es ist wirklich ruhig, aber sehr ländlich.
0: Ja, sie erzählt uns zum Ausritten, da sind die Bühle eben top.
1: Ich sage immer, es ist wie unterteilt, die unten und oben. Was ich auch am schönsten finde, ist, wenn ich gegen das Feld unten runter kann, dann wie hinten durchkehren und dann komme ich wie auf der anderen Seite führen.
0: Also richtig übersichtlich und nicht allzu grosse Wege, die man muss gehen muss. Wie man sie auch von einem Kaff kennt. Gross sind die Gemeinden nicht.
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0: Kanal 3 Wecker hat er eingeschaltet, wo euch super informiert, wie das zum Beispiel das Wetter heute wird. 12 Minuten vor der 7. haben wir jetzt. Guten Morgen.
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0: Ach, es ist einfach herrlich, wie wir in der Nacht wieder richtig die Wohnung runterkühlen, durchlüften und mit frischer Luft in den Tag starten. Auch wenn es noch ein bisschen eher kühl ist, bei um die 12 Grad aktuell. Mario Rindlisbacher von Meteotest Bern, wie wird es heute schon noch?
2: Der Samstag der bringt wieder recht sonniges Wetter. Wir haben am Morgen und Vormittag häufig sonnige Verhältnisse zu erwarten. Dann gibt es ein paar Quellwolken, das vor allem Richtung Jura. Es können auch ein paar Schleierwolken über den Himmel ziehen. Am Nachmittag sind einzelne kurze Regengüsse nicht ganz ausgeschlossen. An den allermeisten Orten bleibt es aber trocken. Temperaturen heute am Nachmittag bei etwa 22 Grad.
0: Und was hat dann der Sonntag vor mit uns?
2: Am Sonntag haben wir dann sehr viel Sonnenschein zu erwarten, nach einer klaren Nacht. Da ist die Temperatur am Morgen noch ziemlich tief, bei 10 bis 12 Grad. Über den Tag aus wird es dann wieder sommerlich warm. Die Temperaturen steigen gegen 25 Grad. Es hat nicht viele Wolken rum. Richtung Jura kann es ein paar Quellwolken geben. Hohe Schleierwolken sind auch nicht ganz ausgeschlossen. Aber sonst scheint am Sonntag die Sonne.
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0: Wir machen in den nächsten 10 Minuten hier auf Kanal 3 musiktechnisch eine kleine Weltreise. Gehört euch auf Amerika zum Teddy Swims. Da geht es mit seinem neuesten Hit Mr. Know It All. Und dann machen wir auch noch Abstecher auf Italien zum Eros Ramazzotti und auf Küsnacht. Dort hat Tina Turner gelebt aus Letztes. Die zwei gibt es mit ihrem Kanal 3 Klassiker. Jetzt ist es gezippt. Die
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0: Die Sonne hat jetzt sich angemeldet. Temperaturentechnisch hat sich da aber jetzt noch nicht gross etwas verändert. Bei uns Grenchen, da haben wir im Moment 12 Grad. Zu Macklingen, da ist es noch ein bisschen kühler, bei um die 11 Grad. Der Samstag, da ist trockener Keib, heisst, gibt schön Sonnenwetter mit der ein oder anderen kleinen Quellwolke am Himmel und dann maximal 23 Grad. Eventuell, aber dann wirklich nur eventuell gegen Jura zu suchen, könnte es dann gleich noch die ein oder andere Regentropfen geben.
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0: 2 Minuten nach der 7. und die Verkehrskarte die ist blank. Zeigt mir nichts an. Heisst, ihr kommt gut ans Ziel.
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0: Ja, in Deutschland haben die Shoot-Fans mal wieder nicht stillhocken. Beim Pokalspiel zwischen SV Waldhof Mannheim und dem 1. FC Kaiserslautern sind nach 90 Minuten die Fans aufs Spiel gestürmt und haben seich gemacht. Dabei sind gut 35 Beamte verletzt worden und 85 Fans mussten gepflegt werden. Ja, es muss nicht sein, wirklich nicht. So Aktionen machen der schönste Sport der Welt. Shooten, einfach immer ein bisschen kaputt.
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